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1: 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Lošinje Balkon Festival statt, am Hafen von Mali Lošinj und Hafen von Veli Lošinj. Das Festival der Lošinje Balkone findet bereits zum 16. 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Heute ist das Programm von 9 bis 12 Uhr und von 19 bis 21 Uhr. Wir sehen uns.
2: Wir empfehlen Ihnen, die kilometerlange Spazier- und Wanderwege unserer Inseln zu entdecken. 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
2: Die Wetterprognose für heute. Das Wetter bleibt weiter ungeändert. Sonnig, schwaches bis mittelstarkes Wind. Meerwassertemperatur 26 Grad.
4: Liebe Freunde, gute Unterhaltung und bis morgen von Ileana.
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2: 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Das Festival der Lošinje Balkone findet bereits zum 16. Mal statt und bietet musikalische Darbietungen auf Balkonen mit Blick auf die Uferpromenade der Lošinje Kapitäne, Riva Lošinjski Kapetana, und die Uferpromenade von Priko sowie im Hafen von Veli Lošinj. Heute ist das Programm von 9 bis 12 Uhr und von 19 bis 21 Uhr. Wir sehen uns.
1: Wir empfehlen Ihnen, die kilometerlange Spazier- und Wanderwege unserer Inseln zu entdecken. 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
1: Die Wetterprognose für morgen: wechselhaft bewölkt mit gelegentlicher Regenmöglichkeit. Liebe Freunde, gute Unterhaltung und bis morgen von Ileana.